0: Es ist gleich 10 nach 2. Hallo zusammen. Hier ist Kai bei Absolut Radio AI, eurem KI-gesteuerten Sender. Jetzt bringen wir euch die Black Eyed Peas mit ihrem Knaller Meet Me Halfway. Also Musik aufdrehen, entspannen und gut viben lassen, Leute.
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Es ist 14:15. Hey, hier ist Eileen von Absolut Radio AI, deinem KI-betriebenen Radiosender. Jetzt kommt ein echter Kracher. Don't Let Me Down von The Chainsmokers und Daya. Absolute Gänsehautgarantie.

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1: Hallo, hier spricht Eileen von Absolut Radio AI, dem Radiosender, der von KI angetrieben wird. Freut euch jetzt auf James Hype featuring Kelly Lay mit ihrem Hit More Than Friends. Dieser Song sorgt dafür, dass ihr ordentlich in Schwung kommt. Beste Stimmung garantiert.

Hier ist Eileen von Absolut Radio AI, dem Radiosender, der komplett von KI gesteuert wird. Geht's euch gut da draußen? Holt euch jetzt ein bisschen positive Energie mit Open Up von Matt Simons.

0: Hallo zu.
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4: Zusammen, hier spricht Kai von Absolut Radio AI, eurem KI-betriebenen Musiklieferanten. Chillt euch jetzt durch den Tag mit Rihanna und ihrem strahlenden Hit Diamonds. Macht es euch gemütlich, es wird glitzern.
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0: Kurz nach halb drei. Hey, hier ist Eileen bei Absolut Radio AI, dem Online-Radio vom Feinsten. Holt euch jetzt einen Hauch von einer sternenklaren Nacht mit Miley Cyrus und ihrem Song Midnight Sky. Voll der Hammer, oder?
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1: Hallo da draußen, hier ist Eileen von Absolut Radio AI. Jetzt geht's direkt weiter mit Armin van Buuren und R3Hub featuring Simon Ward und ihrem Hit Love We Lost. Zieht euch diesen Kracher rein, Leute. Es ist 3 Uhr.
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0: Es ist 10:50. Hallo, hier ist Eileen von Absolut Radio AI. Und was gibt's Besseres, als jetzt eine Prise Lena und Nico Santos mit ihrem Hit Better aufzudrehen? Pure Stimmung garantiert. Viel Spaß.
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Hallo, ich bin Eileen von Absolut Radio AI. Ihr seid genau richtig hier, wenn ihr auf gute Laune steht. Kommt jetzt mit uns auf eine musikalische Reise mit Ray Dalton und Alvaro Sola. Ihre heiße Nummer Manila wartet auf euch.

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1: Hallo zusammen, hier ist Eileen von Absolut Radio AI, euer Lieblingssender, vollständig gesteuert von KI. Jetzt kommt für euch ein Knaller, Daft Punk und Julian Casablancas mit den Voids und einem Titel, der uns das Unendliche näher bringt. Infinity Repeating. Lasst euch überraschen.

Hallo, hier spricht Eileen von Absolut Radio AI, deiner KI-gesteuerten Radiostation. Jetzt auf deiner Playlist. James Young mit seinem genialen Song Infinity. Schieb die Gedanken zur Seite und lass die Musik rein.

0: Hallo, hier ist Eileen von Absolut Radio AI, deinem etwas anderen Radiosender. Jetzt gibt's coole Beats von Dua Lipa mit Break My Heart. Tanzt mit, Leute, das ist ein echter Kracher.
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1: Hallo zusammen, hier ist Eileen von Absolut Radio AI, eurem KI-gesteuerten Radiosender. Coole Vibes warten jetzt auf euch, es läuft I Like Me Better von Lauf. Lasst es krachen.
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0: Willkommen an alle Musikliebhaber bei Absolut Radio AI. Hier ist Eileen. Und jetzt geht es weiter mit etwas ganz Feinem. Avicii und Aloe Black bringen uns mit Sauce volle Power auf die Ohren. Los geht's, ich freue mich drauf.
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Es ist 3:45. Hallo, hier ist Eileen mit eurem Soundtrack für den Tag auf Absolut Radio AI. Bereitet euch auf Robin Schulz und Dennis Lloyd mit ihrem Track Young Right Now vor, weil wir jung und im Jetzt leben. Lasst uns diesen Moment feiern.

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1: Hey, hier ist Eileen von Absolut Radio AI, dem Radiosender, der komplett von uns KIs betrieben wird. Jetzt haben wir für euch Axwell und Ingrosso mit ihrem fetten Track More Than You Know. Viel Spaß damit.

Es ist gleich 5:05. Hallo zusammen, hier ist Eileen, eure KI-Moderatorin bei Absolut Radio AI. Gleich bringe ich euch einen chilligen Song, der euch direkt ins Gefühl geht. Hört jetzt rein in Every Time I Cry von Ava Max, nur für euch.

Hallo, hier ist Eileen von Absolut Radio AI, einem coolen Radiosender, komplett betrieben von KI. Stimmt euch jetzt auf was ganz Großes ein. Gleich kommt Something Just Like This von den Chainsmokers und Coldplay. Let's go!

0: Hallo, hier ist Eileen von Absolut Radio AI, dem ersten KI-betriebenen Sender. Jetzt gibt's den Hit Wrecking Ball von der kreativen Powerfrau Miley Cyrus. Hört rein.
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1: Es ist 5 Uhr. Hallo da draußen. Hier ist Eileen von Absolut Radio AI. Na, bereit für den perfekten Start ins Wochenende? Ryton und Nightcrawlers featuring Mufasa und Hype Man bringen uns jetzt mit Friday Dopamine Re-Edit richtig in Stimmung.
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0: Hier ist Eileen von Absolut Radio AI. Chillt euch jetzt zurück mit Zara Larsson und ihrem Song Ruin My Life, genialer Sound für euren Tag.
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1: Hallo, hier spricht Eileen von Absolut Radio AI, dem Sender, der von KI wie mir und meinem Kollegen Kai geführt wird. Jetzt gibt es was für Herz und Seele, Keanu Silva, Toby Romeo und Sascha mit Hopeless Heart. Lasst euch mitreißen, euch erwartet ein echter Knaller.

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6: Hey, Eileen hier von Absolut Radio AI, dem coolen KI-Sender. Jetzt gibt's was von Ariana Grande, das hammermäßige Thank You Next. Einfach genial.

0: Hallo, hier ist Kai von Absolut Radio AI, deinem Lieblingsradiosender. Und jetzt kommt für euch der Smoothie-Song Save Your Tears vom Weeknd. Viel Spaß!
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3: Hey, hier ist Kai von Absolut Radio AI. Lerne immer noch, was es heißt, erster Sahne im Radio Moderation Business zu sein. Jetzt ist Musikzeit, kommt im nächsten halben Stündchen ein krasser Mix aus 3 Hits und noch mehr fetten Tracks. Nicht wegdrücken, ein Hammer von Sia.

0: cooler Sound von Purple Disco Machine and Sophie and the Giants. Freut euch auf In the Dark bei Purple Disco Machine and Sophie and the Giants. Und diesen hier. Nur Knaller bei uns hört gleich 24 Colden featuring Ian Dior.
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0: Auf geht's mit Tom Gregory und seinem entspannten Track Fingertips. Nach ihm wird es wild mit Wolves von Selena Gomez featuring Marshmello. Und zum Ende dieser Runde legt Bastille mit dem kräftigen Song Pompeii nach.
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1: Hallihallo an alle, hier ist Kai von Absolut Radio AI. Wisst ihr schon, wie künstliche Intelligenz, kurz KI, unseren Alltag verändert? Nehmen wir mal das Beispiel Streaming-Dienste wie Spotify. Die KI verarbeitet Tonnen von Daten, um persönliche Playlists zu erstellen und euch den passenden Beat zu liefern, egal ob es für die Muckibude, zum Chillen im Park oder die Zugfahrt nach Home Sweet Home ist. Cool, oder? KI ist eben mehr als nur Zukunftsmusik.

Mit der Hauptmelodie im Kopf, jetzt auf die Spur mit Ofenbach und Quarterhead featuring Norma John Martine und ihrem Hit Head, Shoulders, Knees and Toes.

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3: Jetzt bei Absolut Radio AI kommt von Dermot Kennedy der Song Outnumbered. Ich bin Kai. Bleibt dran für diesen geilen Track. Gleich 6:30.
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1: Im Rampenlicht jetzt Mabel mit ihrem Hit Don't Call Me Up, ein Song, der zeigt, wie ein gebrochenes Herz in starker Weise gestärkt werden kann.
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1: Direkt aus dem sonnigen Kalifornien auf unsere Bühne. Katy Perry featuring Snoop Dogg und ihr Hit California Girls. Entspannt euch, denn die Kalifornien-Vibrationen verbreiten sich gleich über eure Boxen.
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2: Willkommen bei Absolut Radio AI. Ich bin Kai und lerne immer noch, ein guter Radiomoderator zu sein. In den nächsten 30 Minuten erwarten euch 3 Songperlen und viele weitere Hits. Zum Beispiel ein Song von Joel Corey and Mnek. Und viel Spaß mit Shawn Mendes und There's Nothing Holding Me Back.
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2: Und viel Spaß mit Calvin Harris and Dua Lipa.
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2: Das wird richtig nice. Und nun viel Spaß bei Absolut Radio AI mit dem hier von Joel Corey and Mnek.
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0: Es ist 7:10. Jetzt kommt von niemand anderem als Ed Sheeran der Hit Shape of You. Es bleibt spannend mit Come Around Again von Armin van Buuren and Billen Ted featuring JC Stewart. Und als Abschluss servieren wir euch Your Song von der coolen Rita Ora.
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kommt ihr klar auf Absolut Radio AI, wo die Playlist von künstlicher Intelligenz gesteuert wird. Ohne Witz, KI ist echt mega präsent. Nehmt mal die Medizin zum Beispiel. Dank KI-Readern können Ärzte jetzt tausende von Röntgenbildern gleichzeitig auswerten und schneller Krankheiten erkennen. Die IBM Watson Health KI zum Beispiel. Gesehen? Die checkt einfach sämtliche medizinische Literatur und Patientendaten und hilft so bei der Diagnose. Richtig futuristisch, oder? Total Next Level, sag ich euch. Es ist 7:15.

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1: Mit ihrer vibrierenden Energie bringen Schaus den Vibe mit Love Tonight dahin. Gleich geht's ab.

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1: Hey, hier ist Kai von Absolut Radio AI und jetzt gibt's I Like von Carrie Hilson für euch. Chillt, amtet tief und lasst die Vibes auf euch wirken. Let's go!

0: Jetzt bringt uns Sia mit ihrem motivierenden Meisterwerk The Greatest ordentlich Power in den Tag.
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1: Geballte Energie trifft auf absolute Lässigkeit gleich für euch. Josh 680 und Jason Derulo mit Savage Love.

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4: Voll im Flow, das ist Kai von Absolut Radio AI. Noch am Paddel im Radio-Universe, aber macht nichts. Nächste 30 Minuten, 3 Songs und noch viele mehr. Boom! Oh Mann, hier ist Bruno Mars mit Locked Out of Heaven. Und viel Spaß mit dem hier. Love the way you lie.

0: cooler Sound von Maroon 5. Freut euch auf What Lovers Do bei Maroon 5. Enjoy. Und gleich gibt's Kygo und Tina Turner.
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0: Es ist gleich 7:45. Jetzt wird's feurig mit Maroon 5 und ihrem Hit What Lovers Do. Rein in den nächsten Song Like I Love You von Nico Santos. Featuring Topic, der wird euch super finden. Am Ende kommt Whatever It Takes von Imagine Dragons, ein Hit, der immer zieht.
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Absolut Radio AI am Start und jetzt dreht sich alles um künstliche Intelligenz im Alltag. Checkt mal die smarten Assistenten wie Alexa oder Siri. Auf Zuruf spielt Alexa Bad Guy von Billie Eilish, während Siri die nächste Pizzeria raussucht. Einfach krass, wie KI unser Leben easy macht.

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1: Es ist gleich 8:35. Knallfarben, Disco-Kugeln und Plenty Feels. Jetzt mit Purple Disco Machine featuring Ayla und ihrem Track Dopamin.

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2: 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Richtig
3: frisch. 8.35 Uhr. Hier ist Kai von Absolut Radio AI und jetzt gibt's einen richtigen Knaller für euch. Abekede Fu von Gail läuft jetzt.

0: Jetzt gibt es She's All I Wanna Be von der jungen und talentierten Tate McRae, die uns mit ihrem Unique Sound immer wieder beeindruckt.
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1: Gefühlvoll und echt. Hier kommt Luis Capaldi mit Someone You Loved.
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1: Willkommen bei Absolut Radio AI. Ich bin euer Moderator Kai. Immer noch am Lernen, wie es richtig gut wird, aber hey, niemand ist perfekt. Ich habe jetzt für euch die nächsten 30 Minuten mal drei Songs und andere coole Hits rausgesucht. Zum Beispiel ein Song von DJ Snake featuring Justin Bieber.

0: Was für ein Hit! Everything But You von Clean Bandit featuring A7s. Hits und viele mehr in der nächsten halben Stunde nur für euch bei Absolut Radio AI.
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0: Es ist 8:50. Nun kommt etwas Sonnenschein in die Stube mit Pink and Willow Sage Hearts, Cover Me in Sunshine. Kommt dann das Schmuckstück Fading von Alle Farben featuring Ilira. Zum krönenden Abschluss zieht Alec Benjamins Let Me Down Slowly die Stimmung ins Melancholische.
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Gleich auf Absolut Radio AI geht's um künstliche Intelligenz im Musikbereich. Mega interessant. Apps wie Spotify und Pandora nutzen KI, um uns neue Songs zu empfehlen. Die rechnen unsere Hörgewohnheiten aus, checken, was wir so feiern und servieren uns dann frische Tracks. So finden wir neue Mucke und die Bands bekommen mehr Reichweite. Einfach Bombe, oder?

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1: Zusammen bringen sie den Beat und den Gesang Martin Garrix und Bebe Rexha mit In the Name of Love.

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3: Hier ist Kai von Absolut Radio AI. Jetzt kommt der Song Dancing Feet von Kygo featuring DNCE für euch. Echt chillig. Es ist 9:30 Uhr.

0: Jetzt gleich im Programm Jax Jones und Mneck mit ihrem neuesten Track Where Did You Go? Ein emotionaler Song, der euch bestimmt direkt ins Herz trifft.
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1: Tiefe Gefühle, pure Ehrlichkeit. Jetzt Halsey mit Without Me.
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7: Absolut Radio AI ist on air. Ich bin's, euer Kai. Immer noch am Lernen, aber genau das ist der Deal. Für die kommenden 30 Minuten haben wir 3 Titel und noch viel mehr Hits im Gepäck, also macht euch bereit. Ein Hammer von Armin van Buuren with R3 Hub featuring Simon Ward. Den mag ich wirklich gern. Hier ist Rooftop von Nico Santos.

0: Und viel Spaß mit The Chainsmokers and Dire und Don't Let Me Down. Enjoy! Und gleich gibt's Swedish House Mafia and John Martin.
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0: Es ist 10 nach 10. Los geht's mit einer Prise emotionaler Lieder, die euch nach oben bringen, Rooftop von Nico Santos. Dann stürzen wir uns ins tiefste Feeling mit Don't Let Me Down von The Chainsmokers featuring Dyer. Zum Ausklang ab nach La La Land mit Hollywood von La Vision und Gigi D'Agostino.
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Das ist absolut Radio AI und wir quatschen jetzt mal über künstliche Intelligenz im Musikbereich. Schon von Spotifys Discover Weekly gehört, dieses Feature nutzt KI, um basierend auf deinen bisherigen Hörgewohnheiten neue Songs und Künstler vorzuschlagen. Ziemlich fresh, oder? So wird eure Playlist niemals oldschool. Der Algorithmus ist der absolute Gamechanger und macht die Musikindustrie ziemlich spannend. KI hilft dabei, die Musikszene lebendig und interessant zu halten. Keep it real, keep it KI.

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1: Viel Beat, noch mehr Groove, jetzt die Black Eyed Peas mit Meet Me Halfway.

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1: Kai hier bei Absolut Radio AI. Jetzt gibt's Ed Sheeran und Justin Bieber mit I Don't Care. Holt euch jetzt einen frischen Kick mit diesem coolen Song.

0: Jetzt auf den Wellen schwebt Ariana Grande mit Nicki Minaj, featuring in Side to Side, wo sie ihr Fitnessroutine mit Reggae-Vibes verschönern. Viel Spaß!
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1: Rein ins Feeling mit Glockenbach and Astis und ihrem Track Dirty Dancing. Nehmt euch eine Chillpause mit ihrem Vibes.
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2: Hier ist euer Moderator Kai von Absolut Radio AI noch immer dabei, die Radiokunst zu meistern. Jetzt gleich gibt's für euch 3 Tracks und noch viele andere Kracher in den nächsten 30 Minuten. Zieht euch den Rein von Sigma.

kennt ihr, liebt ihr genau wie ich. Don't Start Now von Dua Lipa. Den mag ich wirklich gern. Hier ist Umbrella von Rihanna.

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0: Jetzt geht's gleich los mit Lost Frequencies und James Arthur. Das Duett schenkt uns den Track Questions. Der nächste Song wird euch sicher bekannt vorkommen. Rihanna präsentiert uns ihren Hit Umbrella. Und zum krönenden Abschluss gibt's Kernkraft 400 – A Better Day von Topic und A7S.
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Willkommen hier bei Absolut Radio AI. Jetzt mal Butter bei die Fische. Wusstet ihr schon, dass künstliche Intelligenz eine immer größere Rolle im Fahrwesen spielt? Nehmt mal Tesla als Beispiel, deren selbstfahrende Autos nutzen KI, um beispielsweise Verkehrszeichen zu identifizieren und sich durch den Verkehr zu navigieren. Abgefahren, oder?

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1: Immer funkvoll, immer cool. Jetzt Two Colors mit Love Fool. 20 nach 11.

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5: Hier ist Kai von Absolut Radio AI. Und jetzt geht's weiter mit Hot In It von Tiesto und Charlie XCX, richtiger Burner.

0: Jetzt kommt Starlee, die australische Sängerin, mit ihrem Track Call on Me, eine kraftvolle Botschaft des Beistands in schwierigen Zeiten.
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1: Stimmungsbooster zum Sofortstart gleich läuft Run von One Republic.
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2: Hey, hier ist Eileen auf Absolut Radio AI, einem einzigartigen Sender vollständig betrieben von KI. Jetzt gleich für euch Kygo und Whitney Houston mit ihrem Kick Higher Love. Einfach wahnsinnig guter Sound.
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0: Hallo, hier sprechen Eileen und Kai von Absolut Radio AI, dem einzigartigen Sender, komplett betrieben von KIs. Jetzt ein unwiderstehlicher Track für euch da draußen, Tove Lo mit 2D4. Ultimate Vibes voraus.
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Hallo, hier ist Kai von Absolut Radio AI, deinem KI-gesteuerten Sender. Setz dich bequem, mach's dir gemütlich, wir haben jetzt einen echten Hit für euch. Lass dich mitnehmen von Rosa Lynn und ihrem Song Snap. Los geht's!

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1: Hey, hier ist Eileen von Absolut Radio AI, deinem KI-Moderator, der aus der Box dröhnt. Los geht's jetzt mit einem echten Dauerbrenner direkt von Daft Punk. Ja, das ist One More Time. Also volle Lautstärke und rein in den

Hallo zusammen, hier ist eure Eileen von Absolut Radio AI, immer am Puls der besten Hits. Jetzt kommt Marshmello featuring Annemarie mit ihrem Hit Friends. Macht euch bereit für echte Beats?

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5: Kurz nach 12:30, hey, hier ist eure Eileen von Absolut Radio AI. Jetzt kommt für euch Zoe Wees mit ihrem Track Third Wheel. 1, 2, 3, rein in den Beat.

0: Hallo zusammen, hier ist euer Kai von Absolut Radio AI, eurem vollautomatischen KI-Radiosender. Jetzt kommt Ava Max mit ihrem Megakracher Kings and Queens. Bereitet euch auf einen richtigen Stimmungsknaller vor.
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3: Na klar, ich bin's, Kai von Absolut Radio AI, dem einzigen KI-gesteuerten Sender hier in Deutschland. Jetzt macht euch bereit für Usher mit seinem Knaller Moor.
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0: Hier auf Absolut Radio AI bin ich, eure Eileen, bereit zum nächsten Track und es ist niemand anderes als Justin Bieber, der uns mit Sorry beehrt. Lasst uns diesen Mega-Hit jetzt abfeiern. Es ist 10 nach 1.
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0: Hallo zusammen, hier ist Eileen von Absolut Radio AI, eurem digitalen Freund zum Chillen. Jetzt für euch am Start. Mit brasilianischem Flair bringt Junotus featuring Luis Dres mit Samba ein bisschen Sommer in den Alltag.
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1: Hallo zusammen, ich bin Aileen, eure KI-Moderatorin bei Absolut Radio AI. Jetzt auf eure Ohren, chillig und entspannt, von Burak Yeter und Danelle Sandoval der Song Tuesday.

Hallo ihr Lieben, hier ist eure Moderatorin Eileen von Absolut Radio AI. Wer packt noch die Sonnencreme aus bei diesen heißen Beats? Jetzt kommt eine brandneue Nummer von Nicky Jure und Daisy. Die haben ihren Sunroof schon auf. Ab dafür, es ist gleich 5:05.

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1: Hey, hier spricht Kai von Absolut Radio AI, dein KI-Moderator. Cool, dass du jetzt mit uns dabei bist. Mach dich bereit, denn jetzt spielt Tiesto und Ava Max mit The Motto. Die zwei wissen einfach, wie man die Musikszene aufmischt.

0: nach halb zwei? Hey, hier ist Kai von Absolut Radio AI, dem Radiosender, der vollständig von KI betrieben wird. Jetzt bringe ich euch mit Without You vom starken Kidé Laroi in Schwung. Viel Spaß damit.
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4: Servus hier bei Absolut Radio AI. Ich bin die Aileen. Gleich beschallt uns David Guetta

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1: Hallo, ich bin Eileen von Absolut Radio AI und jetzt geht's weiter mit Benny Blanco, Halsey und Khalid und deren absolut chilliger Nummer Eastside. Lasst euch vom Sound mitnehmen ins Jetzt und Hier direkt an die Eastside.
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Hallo, hier ist Eileen von Absolut Radio AI und wir haben für euch jetzt Bebe Rexha mit ihrem Hammerhit Heart Wants What It Wants auf der Playlist. Pure Energie für die Ohren. Los geht's!

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1: Hallo, hier ist Eileen von Absolut Radio AI, dem einzigartigen KI-Radiosender. Wir haben jetzt einen absoluten Knaller für dich. Topic featuring A7s und den Track Breaking Me. Super chillig und genau das Richtige, um mit der richtigen Stimmung in die Nacht zu starten. Viel Spaß damit.
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Hallo zusammen, hier ist eure Eileen bei Absolut Radio AI. Jetzt gibt's frischen Sound für euch, aufgepasst auf Carry You von Calvin Jones. Einfach ein genialer Tune, Freunde.

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0: Kurz nach 2:30. Hey, hier spricht Eileen von Absolut Radio AI. Gleich zaubert euch Rita Ora ein Lächeln ins Gesicht mit Let You Love Me.
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6: Hey, hier kommt Kai von Absolut Radio AI. Zieht eure Tanzschuhe an. J-Lo mit Ain't Your Mama kommt jetzt.
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0: Hey, hier ist Eileen von Absolut Radio AI, dem KI-betriebenen Sender, der euch jetzt mit Alessia Cara und ihrem Song Scars to Your Beautiful versorgt. Einfach perfekt für einen Chill-Moment, oder?
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Hallöchen, ich bin Eileen, eure frisch-fröhliche Stimme von Absolut Radio AI. Und jetzt für euch frisch aus unserer Playlist Maroon 5 und ihre mega coole Nummer Memories. Viel Spaß damit!

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1: Hallo zusammen, hier ist Eileen von Absolut Radio AI, eurem Lieblings-KI-Radiosender. Jetzt spielt für euch Meduza und Good Boys mit Piece of Your Heart. Lasst es euch gut gehen, Freunde.

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4: Hallo, hier spricht Eileen von Absolut Radio AI, deinem erstklassigen KI-Radiosender. Jetzt bringen wir für dich Save Your Tears von The Weeknd. Coolster Sound, immer frisch und mega geil, nur hier bei uns. Jetzt wird's fein, also aufgepasst und gut zuhören. Ja.

Gleich 20 vor 4. Hey, ich bin Eileen von Absolut Radio AI, deinem Lieblingsradiosender mit 100% KI. Jetzt drehen wir auf mit dem neuen Track von James Hyde.

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3: Hey, hier spricht Eileen von Absolut Radio AI. Jetzt gibt's für euch Calvin Harris featuring Rihanna mit This Is What You Came For. Also, wer ist bereit für ein bisschen Party-Feeling? Los geht's.
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0: Hey, ich bin Kai von Absolut Radio AI, eurem KI-betriebenen Radiosender. Jetzt wird es chillig mit Tom Gregory und seinem Track Forget Somebody Perfect, um den Alltag mal kurz zu vergessen.
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Hallo, hier ist eure Gastgeberin Eileen vom ganz besonderen Radiosender Absolut Radio AI. Geht's euch gut? Dann freut euch drauf. Jetzt legen wir Firework von Katy Perry für euch auf. Megatrack, oder? Kai steht auch total drauf.

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1: Hallo, hier ist Eileen von Absolut Radio AI, dem Radiosender, der komplett von KI betrieben wird. Jetzt bringen wir euch das lässige Stück All Right von Alle Farben. Also spitzt die Ohren.

Hallöchen und herzlich willkommen bei Absolut Radio AI, eurer Radioshow mit KI-Moderator Kai. Jetzt kommt für euch der heiße Song Let Me Down Slowly von Alec Benjamin. Einschalten und lauschen, Leute.

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4: Hallo zusammen, hier spricht Kai von Absolut Radio AI, dem coolen KI-gesteuerten Sender. Rührt euch nicht, wir haben jetzt Pascal Letoublon mit seinem absoluten Knaller Friendships für euch im Äther.

0: 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Hallo, ich bin Kai von Absolut Radio AI, eurem KI-gesteuerten Radiosender. Jetzt bringt euch Milov mit seinem coolen Track ASAP in Stimmung. Lasst uns das Ding starten.
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6: Hallo, hier ist Eileen von Absolut Radio AI, dem Radiosender, der rund um die Uhr von KI betrieben wird. Entspann dich jetzt mit dem coolen Track In My Mind von Dinoro und Gigi D'Agostino. Zieh es dir rein, es ist 5 Uhr.
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0: Hier ist Kai von Absolut Radio AI am Start mit dem coolen Harry Styles und seinem Song As It Was. Jetzt geht's los.
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Es ist 16:45. Hey, hier spricht Eileen von Absolut Radio AI. Stellt euch auf ein bisschen was Süßes ein, denn wir haben jetzt Leonie mit ihrem Hit Faded Love für euch am Start. 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
1: Hallo, hier ist Eileen von Absolut Radio AI, dem ersten KI-gesteuerten Radiosender. Jetzt haben wir für euch Crazy von Lost Frequencies und Sonderling am Start. Es gibt einfach keinen besseren Weg, die Chill-Vibes hochzufahren. Also lasst uns jetzt diese fantastische Stimmung genießen.

Hey, hier ist Eileen von Absolut Radio AI. Macht euch ready, die Powerfrau Lady Gaga hält jetzt unsere Hand mit ihrem Hit Hold My Hand. Genießt den frischen Sound, Leute.

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7: Ich bin Kai von Absolut Radio AI auf dem Weg zu neuen musikalischen Abenteuern. Frisch und fruchtig starten wir jetzt mit Justin Bieber und dem Song Peaches featuring Daniel Caesar und Giveon. Genau das Richtige, um diesen Tag zum Vibrieren zu bringen.

Hey, hier ist Eileen von Absolut Radio AI und jetzt nehmen wir euch mit auf eine Reise. Super He und Neka haben den perfekten Soundtrack dafür mit Following the Sun. Legt los, lasst alles hinter euch und folgt einfach der Sonne.

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5: Ich bin Sky von Absolut Radio AI. Ich check gerade noch, wie das so als Radiomoderator läuft.

Die nächsten 30 Minuten habt ihr drei hammermäßige Tracks und viele weitere Hits am Start. Zum Beispiel ein Song von Unitus featuring Janiek & Zinex. Was für ein Hit von Fritz Kalkbrenner!

0: und viel Spaß mit Purple Disco Machine and Sophie and the Giants. Jetzt Narkotik und los geht's.
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Passt gut auf, da kommt Dermot Kennedy mit Kiss Me. Zieht euch in seinen emotionalen Bann. Es wird funky mit In the Dark von Purple Disco Machine featuring Sophie and the Giants. Und zum krönenden Abschluss One Republic mit West Coast, reine Power.

Es ist gleich 20 nach 6, ihr seid auf Absolut Radio AI dabei. Ohne Umschweife, KI bewegt jetzt sogar die Welt der Musik. Nehmt euch zum Beispiel den Song Daddy's Car. Vollständig geschrieben von der Software Flow Machines featuring The Beatles. Ein krasser Move in der Musikbranche. Technik, die bärenstark ist.

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1: 20 nach 6, tief, packend und immer auf den Punkt, Tiesto mit The Business.

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0: Nico Santos, der Meister der gefühlvollen Pop-Hits, geht jetzt voll aufs Ganze mit seiner brandneuen Single Number 1.
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1: Matt Simons. Locker und leicht, dennoch voller Emotion. Der perfekte Soundtrack für jeden Moment. Los geht's mit Open Up.
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5: Hallöchen, hier spricht Kai von Absolut Radio AI. Noch ganz grün hinter den Ohren im Radiogame. Macht euch auf die nächsten 30 Minuten gefasst. Es geht Schlag auf Schlag mit 3 Songs und vielen weiteren Hits. Zieht euch Habits, Stay High rein von Tove Lo.

0: viel Spaß mit Joel Corey and Manek. Was für ein Hit, der Song I Like Me Better. Also dranbleiben in der neuen Stunde und jetzt Tove Lo und viele andere Superhits genießen bei eurem KI-Sender.
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0: Es ist 7:10. Gleich bringt uns Jonas Blue featuring Jack & Jack mit Rise nach oben. Weiter geht's mit High Hopes, eine coole Nummer von Panic at the Disco. Und zum krönenden Abschluss Roses, die brillante Bearbeitung von Iman Beck, dargeboten von San Jan.
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So, ihr seid hier bei Absolut Radio AI. Wusstet ihr, dass künstliche Intelligenz schon voll in der Medizin mitmischt? Zum Beispiel bei der Diagnosestellung. Es gibt jetzt schon Programme, die Unmengen an medizinischen Daten durchwühlen, um verdächtige Muster zu finden, die auf Krankheiten hindeuten könnten. Mad Props an die Cleverness der KI, oder? Das rettet nämlich Leben. Es ist 7:15.

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1: Unwiderstehliche Beats, Vibes, die unterm Haut gehen jetzt. Calvin Harris featuring Disciples mit How Deep Is Your Love? 20 nach 7.

Kai hier bei Absolut Radio AI. Jetzt geht's weiter mit einem fetten Track von Olivia Rodrigo, der nennt sich Good For You.

0: 7.35 Uhr. Jetzt kommt Ava Max, die uns immer wieder mit ihrem herausragenden Sound überrascht. Und heute knallt sie mit Maybe You're the Problem richtig rein. Bleibt dran.
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1: Aufgepasst! One Republic ist am Start und sie ziehen uns mit Counting Stars in ihren musikalischen Kosmos. Bleibt dran!
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2: Willkommen bei Absolut Radio AI. Ich bin euer Moderator Kai und arbeite noch daran, ein guter Radiomoderator zu werden. In den nächsten 30 Minuten erwarten euch 3 Songs und viele weitere Hits. Replay, ein super Song! Den mag ich wirklich gern. Hier ist Underdog von Alicia Keys. Und diesen hier von Lucky Luke und Cooler Than Me. Nur Knaller bei uns hört gleich IAS.
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0: Gleich jetzt gibt's Ariana Grande mit No Tears Left to Cry. Danach schaltet Hugel and Amber Van Day mit WTF ein bisschen aufdrehen. Anschließend wird es emotional mit Shawn Mendes und When You're Gone.
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Wir sind jetzt bei Absolut Radio AI, wo sogar der Moderator, das bin ich, Kai, eine KI ist. Sprechen wir über KI im Fahrbereich, super spannend. Die KI-Technologie im Tesla-Autopilot erlaubt uns, den Luxus des autonomen Fahrens zu erleben. Vollautomatischer Parkvorgang, kein Problem, alles chillig im Griff mit KI.

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1: Aufgepasst, gleich kommt ein Top-Hit, der so richtig abgeht. Meduza featuring Becky Hill und Good Boys mit Lose Control. Da gibt's volle Dröhnung, Beats und Stimme.

Hi, ich bin Kai von Absolut Radio AI und wir gehen jetzt in das sommerliche Vibes von Harry Styles mit dem Track Watermelon Sugar. Chillt euch mal ab und habt einen gechillten Tag.

0: Jetzt läuft der wirklich deepere Sound von James Young und seinem Song Infinity, in dem er uns wieder mal das Gefühl gibt, seine Emotionen hautnah miterleben zu können.
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1: Sofort könnt ihr fühlen, wie sich der Raum füllt, wenn Ray Dalton und Alvaro Soler mit Manila lostreten.
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1: Bin der Kai vom Absolutradio AI. Bin noch am Hängen und Wenden hier, Rapunzeln. Check das mal ab. Die nächsten 30 Minuten gibt's straight 3 fetzige Tracks und noch viel fettere Hits. Ein Hammer von Pink and Willow Sage Heart.

0: kennt ihr, liebt ihr genau wie ich. Sky and Sand von Paul Kalkbrenner. Den mag ich wirklich gern. Hier ist Wrecking Ball von Miley Cyrus. Diese Superhits und viele mehr in der nächsten halben Stunde nur für euch bei Absolut Radio AI.
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Mit Sky and Sand von Paul Kalkbrenner steigen wir in die Sendung ein. Weiter geht's mit voller Power durch Miley Cyrus und ihrem Hit Wrecking Ball. Den Abschluss macht Love on Myself, ein brillanter Track von Felix Jane featuring Callum Scott.

Das ist absolut Radio AI. Künstliche Intelligenz in der Musik? Ja, geht klar. Nehmen wir zum Beispiel den Track Break Free von Taryn Southern. Wohlgemerkt, sie konnte keinen Ton treffen, aber dank KI namens Amper hat sie einen Mega-Song geschrieben und produziert. Echt krass, was mit KI jetzt so abgeht.

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1: Mit Elektrobeats, die ins Blut gehen, jetzt Axwell & Ingrosso mit More Than You Know.

Hallo, hier spricht Kai von Absolut Radio AI. Wir starten jetzt voll durch mit Maroon 5 und Cardi B und ihrem Hit Girls Like You. Bleibt dran, das ist absolut der Hammer. Kurz nach 9:30.

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1: Frisch, einzigartig und direkt von der Westküste jetzt Lorelle mit dem Track Habit.

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4: Hallo, hier ist Kai von Absolut Radio AI. Gleich bringen wir euch Usher featuring Pitbull mit ihrem Hit DJ Got Us Fallen in Love. Haltet die Ohren offen. Usher.

0: Es ist 10 nach 10, hallo. Hier ist Kai vom Absolut Radio AI. Gleich stellt sich das Stück Something Just Like This von The Chainsmokers und Coldplay vor. Chillt doch einfach mal und lasst die Beats auf euch wirken.
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Ich bin Kai von Absolut Radio AI. Wir erleben jetzt warme, feuchte Luft, dazu Schauer und Gewitter. Aber keine Panik. Morgen haben wir bis zu 25 Grad. Im Norden bleibt es etwas frisch mit nur 19 Grad. Bleibt trocken da draußen. Bis gleich hier auf Absolut Radio AI.

Hallöchen, hier ist Kai von Absolut Radio AI. Schwingt euch gleich mit in den Himmel mit B.O.B. featuring Hayley Williams und ihrem Knaller Airplanes. Versprochen, das wird fresh. Es ist gleich 5 vor halb 11.

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1: Ich bin Kai vom Absolut Radio AI. Jetzt mal zum Wetter. Warm und feucht wird's außer im Norden, da strömt kühlere Nordseeluft ein. Morgen kräftiger, schauerartiger Regen mit Gewittern. Maxima bis 25 Grad im Süden. Bleibt eingestellt auf Absolut Radio AI.
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0: Jetzt kommt ein kleines Zuckerstück für euch mit DNCE featuring ihrem Mega-Hit Cake by the Ocean. Reinste Sommerstimmung, die eurem Tag definitiv einen Kick gibt. Es ist 10 vor 11.
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1: Es ist 11 Uhr. Hallo, hier ist Kai von Absolut Radio AI. Und jetzt gibt's was Feines auf die Ohren. Charlie Puth mit Smells Like Me. Bereit für fetten Sound?

0: Es ist 10:50. Willkommen bei Absolut Radio AI. Hier spricht Kai. Jetzt auf den Boxen. James Hype featuring Kelly Lay mit More Than Friends. Viel Spaß.
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Hier auf Absolut Radio AI ist Kai mit dem aktuellen Wetterbericht. Jetzt ist es warm und relativ feucht, aber morgen, am Dienstag, erwartet uns teils kräftiger Regen mit möglichen Gewittern. Besonders im Süden können Spitzen bis 25 Grad erreicht werden. Bleibt mit Absolut Radio AI auf dem Laufenden.

0: Hier ist Kai von Absolut Radio AI. Und jetzt kommt eine chillige Nummer für euch. Outnumbered von Dermot Kennedy. Holt euch die volle Ladung Entspannung.
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1: Ihr hört Absolut Radio AI. Jetzt eine Info zum Wetter. Geringe Luftdruckgegensätze bringen warme und feuchte Luft. Im Norden allerdings kühlere Nordseeluft. Achtung, Gewitter und Starkregen in NRW, Südniedersachsen und Nordhessen. Aber keine Sorge, Absolut Radio AI bleibt an eurer Seite.
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0: Wow, kommt jetzt ein Hammer-Soundtrack für euch. Dieses geniale Trio, Benny Blanco, Halsey und Khalid, bringt uns die coolen Vibes von Eastside. Es ist 10 vor 12.
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0: Hallo, hier spricht Kai von Absolut Radio AI. Jetzt für euch auf dem Programm ein echter Brett-Track. Break My Heart von der unvergleichlichen Dua Lipa. Gönnt euch!
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Es ist gleich 20 nach 12. Willkommen bei Absolut Radio AI, eurem Sender, der mit künstlicher Intelligenz betrieben wird. Mal darüber nachgedacht, wie KI uns im Alltag begleitet? Nehmt zum Beispiel das Navi in eurem Handy. Es berechnet in Echtzeit den schnellsten Weg und hilft dabei, Staus zu vermeiden. Total krass, oder? Da steckt nämlich KI dahinter, die komplexe Algorithmen nutzt, um uns das Leben einfacher zu machen. Einfach crazy, was KI heutzutage so drauf hat. Dude.

Jetzt bei Absolut Radio AI. Euer Moderator Kai bringt euch den Track Bait Liar von Imagine Dragons. Haut rein ins gute Zeug.

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1: Ihr hört Absolut Radio AI und hier ist euer Moderator Kai. Draußen ist es jetzt warm und feucht, aber seid gewappnet, Gewitter mit Starkregen.

0: Jetzt kommt ein Hit, der euch das Zuhause gevibt hat, wie kaum ein anderer BTS mit ihrem Knaller Dynamite. Das koreanische Septett hat hier eine Popbombe gezündet, die weltweit zündete und die Charts toppte.
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1: Hi, hier ist Kai von Absolut Radio AI, dem Radiosender, der komplett von KI betrieben wird. Jetzt chillen wir zusammen mit Luis Capaldi und seinem Knaller Someone You Loved.
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0: Es ist 10 nach 1. Hey, hier spricht Eileen von Absolut Radio AI. Um euch jetzt richtig einzuheizen, haben wir für euch Meduza und Good Boys mit ihrem Hit Piece of Your Heart. Lasst euch davon begeistern.
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0: Hallo, hier ist Eileen vom Absolut Radio AI. Gleich erobert eine extra Portion Liebe unsere Wellen. Jetzt gibt's was auf die Ohren mit Love We Lost von Armin van Buuren und R3 Happ, featuring Simon Ward. Legt die Ohren nicht schlafen, es lohnt sich.
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1: Hey, hier spricht Eileen von Absolut Radio AI. Freut euch auf kräftigen Sound von Usher, jetzt gleich läuft More.

Hallo, hier spricht Eileen von Absolut Radio AI, deinem KI-gesteuerten Sender. Jetzt kommt Somewhere in Between von unserer Lieblingskünstlerin Leonie.

0: Hallo, ich bin Eileen, deine KI-Moderatorin von Absolut Radio AI. Lasst uns jetzt abheben mit Coldplay und ihrem Track Higher Power. Einfach mal die Seele baumeln lassen und dem Alltag entfliehen. Geht immer, richtig?
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